0: positive Rückkopplung ist dann gegeben, wenn ein Wirkungskreis auf einer Kette sich verstärkender Elemente enthält. Eine positive Rückkopplung wird umgangssprachlich auch Teufelskreis genannt. Eine negative Rückkopplung, auch Gegenkopplung genannt, ist dann gegeben, wenn ein Wirkungskreis auf einer Kette sich vermindernder Elemente enthält. Das führt zu einem Minimum bzw. Verschwinden von Aktivität. Nun werden Sie sich, werte Hörerin, werter Hörer, fragen, was das alles mit Kunstradio zu tun haben soll. Die Antwort kommt in Form eines heutigen Studiogasts. Ich begrüße bei mir Herrn Georg Paul Lange, den Enkel eines der Erfinder der Rückkopplung.
1: Guten Abend.
0: Herr Lange, Sie sind Musiker und beschäftigen sich auch sehr stark mit dem Thema Ihres Großvaters der Rückkopplung. Ist das ein technisches Interesse oder ein künstlerisches oder ein familiäres? Wie ist es dazu gekommen?
1: Also ich glaube, dass die Rückkopplungen... Also ich glaube, dass die Rückkopplung ein sehr universelles Prinzip ist. Zum einen hat das natürlich bei mir die Beschäftigung mit dem Thema bei mir schon familiäre Wurzeln. Ich habe meinen Großvater Paul Lange persönlich noch gekannt und er hat mir viel von dem Thema erzählt. Aber unabhängig davon habe ich das auch für mich sehr stark als künstlerisches Prinzip entdeckt und meine Arbeiten kreisen eigentlich, kann man sagen, seit Jahren in irgendeiner Form immer wieder um das Thema der Rückkopplung.
0: Wir werden dann auch gleich eine Ihrer Kompositionen zu diesem Thema hören, aber vielleicht können Sie vorher noch kurz erläutern, in welcher Form Sie die Rückkopplung künstlerisch verarbeiten.
1: Nun, mein Ausgangspunkt war eigentlich die Tatsache, dass im Laufe des 20. Jahrhunderts die Rückkopplung sehr stark zu einem musikalischen Gestaltungsprinzip geworden ist. Also spätestens seit Jimi Hendrix ist es ein Stilmittel, ein musikalischer Topos geworden. Und ich habe das halt für mich sehr stark immer wieder in meine Arbeiten eingebaut und sozusagen als Ausgangsmaterial oft einmal einfach die Rückkopplung als solches verwendet. Kein konkretes Sampling-Material, sondern die Töne, die die Geräte in ihren Resonanzen erzeugen.
0: Jimi Hendrix und Resonanzen sind gute Stichworte. Vielleicht spielen wir gleich einmal eine Ihrer Kompositionen.

0: Das war das Stück Reisebass von Georg Paul Lange. Georg Lange ist heute Abend bei mir im Studio und erzählt von seinen Erfahrungen mit Rückkopplungen. Georg, welche Rolle hat die Rückkopplung in diesem Stück gespielt? Warum hätte nicht ein beliebiger anderer Sound als Ausgangsmaterial fungieren können?
1: Theoretisch hätte natürlich jeder beliebige Sound als Ausgangsmaterial fungieren können und es wäre wahrscheinlich ein ähnliches klangliches Ergebnis dabei herausgekommen. Aber worum es mir sehr stark gegangen ist bei dem Stück, ist die Komponente, dass kreative Prozesse ja auch im Normalfall eine Rückkopplung sind. Sprich, ich bearbeite den Sound in irgendeiner Form und das Ergebnis daraus inspiriert mich dann wieder zu einer neuen Richtung, die ich dem Ganzen geben kann oder zu einem neuen Bearbeitungsschritt oder zu einem neuen kompositorischen Kniff, den ich in das Ganze einbaue. Und deswegen ist die Rückkopplung da hier, also der Klang der Rückkopplung ein bisschen auch als Metapher gemeint und deswegen war mir das sehr wichtig, dass das Ausgangsmaterial von diesem an sich profanen E-Bass da hier für meine Komposition eine Rückkopplung ist.
0: Und gibt es technisch gesehen noch weitere Rückkopplungen in dem Stück? Oder nur das Heulen zwischen Bass und Verstärker?
1: Der Remix dieser Verstärker-Rückkopplung-Sounds ist mit Hilfe von selbstgeschriebenen Max-Patches passiert, die sehr stark mit Rückkopplungsprinzipien arbeiten. Das heißt, MaxMSP ist eine objektorientierte, musikorientierte Programmiersprache und da habe ich immer darauf geachtet beim Programmieren, beim Zusammenstellen der Sounds und beim Programmieren der Patches, dass es immer wieder darum geht, Prozesse, die scheinbar vollendet sind, dann wieder von vorne zu beginnen, indem das Ergebnis wieder in den Anfangspunkt hinein geschickt wird. Also da ist auch auf programmiererischer Ebene elektronisch sehr stark um Rückkopplungen gegangen, die ich da programmiert habe.
0: Da wir schon bei Programmieren und Computer sind. Bei dem zweiten Stück unserer heutigen Sendung geht es sehr stark um Computer und das Internet.
1: Ja, eigentlich nicht nur Computer und Internet, sondern eher eine Gegenüberstellung der beiden klassischen Medien, also der beiden Medien, dem klassischen Radio und dem Internet als modernste Form des Radiomediums. Das Stück ist entstanden, eigentlich ist es ein Mitschnitt, ein Ausschnitt aus einem Live-Konzert. Das Live-Konzert war letztes Jahr im Rahmen der St. Margarethener Tage der Radiomusik und ich habe sowohl mit einem Kurzwellenempfänger, also so einem alten Seglerradio, als auch mit einem Internet-Streaming-Server gearbeitet und gleichzeitig den Originalradio-Sound plus eine Feedback-Schleife, eine Rückkopplung über den Streaming-Server durch meine verschiedenen Remix-Patches mit zwei Laptops geschickt. Und das Gesamte ist so eine installative Klangcollage eigentlich zum Thema Radio und Internet und verschiedene Medien aus verschiedenen Zeiten geworden.

0: Ja. Das war ein Mitschnitt eines Live-Konzertes von Georg Lange, aus dem letzten Jahr. Georg. Wie schon eingangs erwähnt, sind Sie nicht nur Musiker, sondern auch der Enkel des österreichischen Radiopioniers Paul Lange.
1: Ja, mein Großvater hat gemeinsam mit Robert von Lieben und Alexander Meissner in Wien und Berlin an der Erfindung, kann man eigentlich sagen, des Radios und an der Entwicklung der ersten Radioapparate, Sende- und Empfangsgeräte mitgearbeitet.
0: Und er war ein Spezialist auf dem Gebiet der Rückkopplung, ein Thema, das uns bis in die heutige Sendung verfolgt, sozusagen.
1: Genau, mein Großvater hat als Student an der Erfindung der Rückkopplung und an der Definition für die ersten Patente mitgearbeitet. Dann war er jahrelang bei AEG Oberspree in Berlin, wo er auch gemeinsam mit Meissner und Lieben ziemlich viel entwickelt hat. Und nach dem Krieg ist er zurück nach Wien, wo er auch an der TU unterrichtet hat und eine eigene Elektrikfirma betrieben hat.
0: Und wie sind Sie zu dem Thema Rückkopplung gekommen?
1: Ja, wie gesagt, zum einen durch die familiäre Vorbelastung, was jetzt aber noch kein zwingender Grund gewesen wäre. Und dann war es halt einfach das Interesse an dem Thema, das sich so nach und nach herausgebildet hat, wie ich begonnen habe, Musik zu machen und während des Studiums auch, ich habe auch Kunst studiert, hat sich dieses Thema ein bisschen aufgedrängt für mich. Was ich zu den familiären Geschichten noch sagen wollte, ist, wussten Sie, dass William S. Burroughs, der Enkel von William Sewald Burroughs war, der der Erfinder der Addiermaschine war und der in den USA eine ziemliche Bekanntheit und auch gewissen Reichtum erlangt hat durch Produktion und Verkauf von Addiermaschinen. William Burroughs ist trotzdem Literat geworden und nicht Computeringenieur, aber ich glaube, dass solche Familienverhältnisse schon auf eine Art prägend sein können oder zumindest das eigene Technikverständnis irgendwie mit beeinflussen, mitprägen.
0: Gut. Kommen wir zurück zur Rückkopplung. Wir haben noch ein weiteres Stück Musik. Es ist ein Stück, das speziell für diese Sendung entstanden ist. Das Thema ist wiederum die Rückkopplung. Allerdings diesmal eher im Sinne von sozialem Feedback.
1: Genau. Also bei meinen Vorbereitungen für diese Sendung habe ich mir überlegt, welche Formen von Rückkopplung gibt's eigentlich. Und der ist natürlich ein wichtiger Aspekt, auch jenseits von den technischen Formen der Rückkopplung, das habe ich vorher schon mal erwähnt, für mich zumindest das Feedback, die soziale Rückkopplung, also die Interaktion. Und dabei habe ich bei meinen Recherchen für die Sendung bemerkt, dass auf der Kunstradio-Homepage die heutige Sendung schon angekündigt war und es war schon so ein kleiner Button dabei, dass man die Sendung bestellen kann beim Ö1 Tonbandservice. Und da habe ich mir gedacht, das wäre die perfekte Grundlage für ein Stück Feedback zwischen dem ORF und mir sozusagen, wenn ich versuche, diese Sendung zu bestellen, was natürlich schwer möglich war, weil es sie ja zu dem Zeitpunkt noch nicht gegeben hat. Und aus dem Telefonat mit dem Ö1 Tonbandservice habe ich dann wieder ein Stück gebaut, das jetzt wieder in der Sendung vorkommt und dann vielleicht auch wieder über den Tonbanddienst irgendwie ans Publikum gegeben wird oder so. Also da so eine kleine Rückkopplungsschleife gebaut. Das Stück heißt Tonbanddienst.

0: Ja.
1: Ja, da steht, a cassette of this program can be ordered vom Tonbanddienst.
0: Ja, ja, natürlich.
1: Ja.
0: Am fertigen kann ich erst nach der Ausstellung sowieso. Sie kann schon in vorab bestellen, irgendwie, aber das macht.
1: Aber bekommen Sie es dann erst nachher?
0: Genau, genau.
1: Verstehe. Und wissen Sie schon, was da ist in der Sendung?
0: Kann ich kurz nachschauen? 27. März, haben Sie gesagt?
1: 27. März.

Sie waren eingesperrt. Noch mehr als wir. Noch mehr als das Pissgesicht, der verkrüppelte Häftling, die Missgeburt, die mit uns in der Zelle haust. Für ein paar Sekunden blieb der rechteckige Kasten leer, als wären dort keine Affen. Jeder einzelne von ihnen vom Hin und Her ihrer Schritte in die entgegengesetzten Extreme des Käfigs gebracht. Etwa 30 Meter, 60 hin und zurück. Und jener jungfräuliche, dimensionslose Raum wurde zum souveränen und unabkennbaren Territorium des rechten Auges, das hartnäckig, Millimeter um Millimeter, alles, was in diesem Teil des Trakts sich ereignen konnte, überwachte.

0: Erzaff,
1: stupide,
0: gemein und unschuldig,
1: mit der Unschuld einer zehnjährigen
0: Hure.
1: So stupide, dass sie nicht merkten,
0: dass sie
1: Gefangenen waren,
0: und niemand anders.
1: Samt ihrer Mütter,
0: ihrer Kinder,
1: und der Eltern,
0: ihrer Eltern.
1: So stupide, dass sie nicht merkten,
0: dass sie die Gefangenen waren
1: und niemand anders.
0: Mitsamt ihrer Mütter
1: und ihrer Kinder
0: und der Eltern,
1: ihrer Eltern.
0: Sie wussten, sie waren dafür da, um zu überwachen, zu spionieren und sich ständig umzublicken, damit ja keiner entwiche aus ihren Händen, aus jener Stadt und jenen vergitterten Straßen, aus diesen überall sich vermehrenden Stäben, aus diesen Winkeln und ihr stupides Gesicht war nichts anderes als die Form einer gewissen ungenauen Nostalgie nach anderen Fähigkeiten, deren Ausübung für sie ja unmöglich war, ein gewisses Stottern in der Seele, die Affengesichter, im Grunde eher traurig über einen unwiederbringlichen und verkannten Verlust, von Kopf bis Fuß mit Augen bedeckt, ein Netz von Augen am ganzen Körper, ein Strom von Pupillen, der an allen Körperteilen entlang floss, den Hals, die Arme, der Torso, die Eier. Sie sagten und dachten, damit sie zu essen hätten und damit sie bei ihnen zu Hause zu essen hätten, wo die Affenfamilie tanzte und heulte, die Buben und die Mädchen und die Frau, innerlich behaart, 24 Stunden lang, die sie den Affen dort bei ihnen zu Hause hatten, nach den 24 Stunden Schicht im Untersuchungsgefängnis, auf dem Bett ausgestreckt. Schmutzig und klebrig, mit den kleinen Scheinen der mickrigen Schmiergelder, die vor Dreck strotzten. Auf dem Nachttisch, die dem Gefängnis auch nie entkamen, ehrlos wie sie waren und gefangen in einer endlosen Zirkulation. Affenscheine, die die Frau ausrollte und in ihrer Hand glättete. Endlos und schrecklich, ohne es zu merken. Alles war, nichts bemerken. Das Leben nicht bemerken. Ohne es zu merken, waren sie drinnen in ihrem Kasten. Mann und Frau, Mann und Mann, Frau und Kinder, Vater und Vater, Kinder und Väter. Verängstigte, universelle Affen.
1: Universelle Affen.

0: Eins. Zwei.
1: Vier.
0: Drei. Vier.
1: Fünf.
0: Fünf.
1: Sechs.
0: Sechs. Sieben.
1: Sieben.
0: Acht.
1: Acht.
0: Neun. Zehn.
1: Neun.
0: Elf.
1: Zehn.
0: Zwölf.
1: Elf.
0: Dreizehn. Vierzehn.

Er hatte angefangen, ohne Unterlass zu stöhnen, seit sein Zellennachbar ihm den Fausthieb und den Fußtritt versetzte, auf eine irritierende, wiederholte, eintönige künstelnde Art, die ganz unverhüllt und mit allen Einzelheiten den ungeheuerlichen Zustand seiner perversen, niederträchtigen und verworfenen Seele zum Ausdruck brachte. Die Schläge waren nur halb so wild gewesen, und sein elender Körper war mehr und brutalere gewohnt, so dass diese Hochstapelei des Schmerzes, die allein zum Zweck des Mitleiderregens und des sich Herabwürdigens da war, das gegenteilige Resultat erreichte, eine Art von steigender Abscheu und Hass, eine blinde Wut, die vom Grunde des Herzens die lebhaftesten Wünsche entfachte, so dass er bis aufs undenkbar Äußerste litt, dass ihm ein wirklicherer, echter Schmerz zugefügt werde, der ihn in Stücke reißen könnte.

0: Sein Auge glänzte jetzt mit stillem Entsetzen, voller Sprachlosigkeit, mit der, wie es schien, ein plötzliches Unverständnis aller Dinge dieser Welt einherging. Sobald nur der Plan ausgeführt würde und die Lage einen anderen Verlauf nahm, gedachte er es, seiner Mutter zu erzählen, ihr von den furchtbaren Unannehmlichkeiten zu sagen, unter welchen er litt, und wie nichts mehr für ihn von Bedeutung war, weder der kleine und flüchtige Genuss noch die Ruhe, welche die Droge in ihm erzeugte, und wie er einen auswegslosen Kampf liefern musste, jede Minute und jede Sekunde, um jene Erholung zu erlangen, die das einzige war, das er liebte im Leben, jene Flucht vor den unsäglichen Martern, denen er ausgesetzt war, und, wortwörtlich, wie er den Schmerz seines Körpers, Stück um Stück seiner Haut, verkaufen musste, für ein unbestimmtes und nicht klar abgegrenztes Stück Zeit in jener Freiheit, in der er mit jeder neuen Qual glücklichen Schiffbruch erlitt.
1: Dieses eiserne Rechteck hinein oder hinausstecken, in diese Guillotine, sich verlegen, den Schädel verlegen mit allen seinen Bestandteilen, den Nacken, die Stirn, die Nase, die Ohren, in die Außenwelt der Zelle, ihn dort hineinlegen wie den Kopf eines Gehängten, unwirklich vor lauter Leben. Das verlangte eine minutiöse, sorgfältige Beharrlichkeit, genauso wie man den Fötus aus dem mütterlichen Leib herauszieht, ein hartnäckiges sich selbst gebären, mittels einer Geburtszange die Haarbüschel ausreißt und an der Haut kratzt.

0: mamá me dijo. A mi mamá. Me pagaron el fogato. Ahora sí acabo de tener un problema. Mamá, no puedes, apúrate. Mamá, oye, unos señores se robaron. Mamá, unos señores se robaron. Me llevan, no se van a subir a una camioneta, ven por mí, apúrate.
1: Während des Familienbesuchs wurde der Hof unseres Trakts zu einem sonderbaren Lager. Mit am Boden ausgebreiteten Decken, als Dach an den Mauern zwischen den Türen der Zellen aufgehängt, wo sich jeder Clan versammelte. Schulter an Schulter, Frauen, Kinder, Häftlinge.
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